0: Im Wort zum Tag geht es jetzt um eine Bibelstelle, die kennt wirklich jeder Mensch auf der ganzen Welt. Glauben Sie mir. 2. Mose 20, Vers 15. Kennen Sie auch, ganz bestimmt. Da stehen vier kleine Wörter. Du sollst nicht stehlen. Klingt simpel, gestaltet sich in der Praxis aber manchmal komplizierter, als man vielleicht annimmt. Sie hören Monika Scherbaum.
1: Kennen Sie den Witz vom Pfarrer und seinem Apfelbaum? Jedes Jahr verschwinden nachts immer Äpfel, bevor er sie ernten kann. Genervt stellt er ein Schild auf. Der liebe Gott sieht alles. Am nächsten Morgen fehlen noch mehr Äpfel. Entrüstet liest er das Schild. Der liebe Gott sieht alles. Doch darunter hat jemand geschrieben, aber er verrät uns nicht. Stehlen zeigt sich auf Füßen. Es passiert nicht nur, wenn ich fremdes Eigentum mitnehme. Ich stehle auch, wenn ich mehr fordere, als mir zusteht. In der Werkstatt, durch schlechte Arbeit, in der Firma, durch das Mitnehmen von Arbeitsmaterialien. Ebenso unvertretbar sind nach meiner Überzeugung übermäßige Gewinne und Managergehälter, die mit Entlassungen von Mitarbeitenden einhergehen, ethisch wie wirtschaftlich nicht zu rechtfertigen. Und ist es nicht auch eine Form geistigen Diebstahls, wenn in Schule und Uni abgeschrieben wird oder Ideen für WhatsApp-Status oder Predigten im Wortlaut ohne Quellenangabe übernommen werden? Die Bibel erwähnt dies im Buch Jeremia, Kapitel 23, die einander meine Worte stehlen. Bestehle ich nicht auch Gott, wenn ich ihm meine Zeit oder Mitarbeit verweigere und ihm zum Beispiel nicht den 10. Teil meines Geldes gebe? Auch Mobbing stiehlt Chancen, Ansehen, Selbstwert und Weiterentwicklung. Gott spricht klar, du sollst nicht stehlen. Als Gott die 10 Gebote gab, befand sich Israel im Wandel. Viehdiebstahl war ein großes Problem und bedrohte das Leben vieler Nomaden. Das Gebot fordert, nimm deinem Nächsten nicht die Lebensgrundlage, die Würde oder den Selbstwert. Luther formulierte es im kleinen Katechismus so: Wir sollen unserem Nächsten sein Gut und Nahrung helfen, bessern und behüten. Zwei Grundsätze stehen dabei im Mittelpunkt. Erstens die Freiheit anderer respektieren und niemanden wie eine Ware behandeln. Und zweitens Lohn, Eigentum und Anerkennung gerecht zukommen lassen. Gott möchte leben. Auch dieses Gebot ist ein Angebot, dass mein Leben besser wird. Schon kleine Unehrlichkeiten belasten nicht nur mein Gewissen, sondern auch meine Beziehung zu Gott und anderen. Dabei zählt für Gott nicht, was ich besitze, sondern wer ich als Mensch bin. Das Gebot, du sollst nicht stehlen, entfaltet seine ganze Tiefe im Licht von Jesu Tod und Auferstehung. Am Kreuz erlitt Jesus unschuldig den Tod. Doch durch seine Auferstehung verwandelte er diesen Verlust in neues Leben und schuf eine Verbindung zu Gott. Bis heute lädt Jesus ein, seine Liebe anzunehmen, zu teilen, großzügig zu geben und einander zu helfen. Brauchen Sie dazu Ideen? Manche Menschen stellen eine Kiste mit Dingen vor ihr Haus und schreiben zu verschenken darauf. Oder kennzeichnen ausgewählte Webseiten mit Bedien dich gerne Button. Besonders schön finde ich die Aktion im Herbst. Apfelbäume mit gelbem Band. Das bedeutet, nimm so viel, wie du willst.
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Andreas Volz singt Gott ist meine Rettung bei ERF Plus. Und was Sie in den nächsten Minuten so erwartet, das verrate ich Ihnen jetzt. Ich habe Musik für Sie im Gepäck von Samuel Harfst, von Beate Ling und Klaus-Peter Eberwein. Und ein Wunder für jeden Tag von Deborah Rosenkranz gibt's natürlich auch. Alles, damit Sie einen guten Start in den Tag haben.

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1: Ist das wirklich sinnvoll? Was habe ich wieder alles von mir gegeben? Fragte ich mich.
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1: Ist das wirklich sinnvoll? Was habe ich wieder alles von mir gegeben? Fragte ich mich, nachdem meine Familie mich besucht hatte. Wir hatten einen wunderschönen Tag miteinander verbracht, gegrillt, Geburtstag gefeiert. Und du musst wissen, solche Tage kommen leider nicht ganz so oft vor, weil ich ja sehr viel unterwegs bin. Und vielleicht genau deswegen redete und redete und redete ich. Und am Ende des Tages hatte ich schon fast ein schlechtes Gewissen. War das jetzt sinnvoll? War das, was ich von mir gegeben habe, sinnvoll? Frage ist ganz schön gefährlich, denn sie deckt so einiges auf, das wir sonst in unserem Herzen verstecken. Und ja, ich hatte sogar über eine Gemeinde gesprochen, die wir vor langer Zeit besucht hatten und in der ich und wir als Familie tiefe Verletzungen erlebt hatten. Ich hatte über einen Pastor gesprochen, der mir aktuell wirklich das Leben schwer macht. Ach, ich kenne das doch auch alles. Doch ist es jetzt sinnvoll, vor anderen darüber zu reden? Wäre es nicht sinnvoller, einfach darüber zu beten? Die Bibel fordert uns heraus, redet nicht schlecht voneinander, sondern habt ein gutes Wort für jeden, der es braucht. Was ihr sagt, soll hilfreich und ermutigend sein, eine Wohltat für alle. Epheser 4,29. Jetzt wissen wir Bescheid und kurz und frech zusammengefasst könnten wir uns auch folgenden Satz für heute merken. Klappe halten, Hände falten. Ja, die Bibel meint es ernst, dass wir unsere Worte beherrschen sollten. Es heißt in Lukas 6 sogar, bittet Gott um sein

0: einen Segen für die Menschen, die euch Böses tun, und betet für alle, die euch beleidigen. Lukas 6,28. Wollen wir das heute angehen und für Menschen beten, statt schlecht über sie zu reden? Danke, dass du dich heute für die Liebe entscheiden wirst. Ja, danke für dich.
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0: Samuel Harfst mit Komm und still den Sturm. Im Anstoß werfen wir jetzt gemeinsam einen Blick ins Alte Testament der Bibel, und zwar ins erste Buch Samuel. Da geht es, genau richtig, um Samuel. In Kapitel 2 wird über ihn gesagt, er wuchs auf beim Herrn. Was das zu bedeuten hat, darüber spricht jetzt Miri Langenbach.
1: Vor etwas mehr als 3000 Jahren lebte in Israel eine Frau namens Hannah. Das Alte Testament der Bibel erzählt von ihr. Hannah ist lange kinderlos und bittet Gott um Hilfe. Gott erhört ihr Gebet. Hannah bekommt einen Sohn, den sie Samuel nennt. Damit beginnt allerdings keine Bilderbuch-Familiengeschichte in den Bergen des Westjordanlandes. Nein, Hannah und ihr Ehemann geben das Kind in die Obhut des Priesters, der von ihrem Kinderwunsch erfahren hatte. Vielleicht ist Samuel 3 oder 4 Jahre alt, als es für ihn nach Silo geht, mehr als 40 Kilometer von zu Hause und seiner Familie entfernt. Dort in Silo ist das Heiligtum Gottes, in dem Samuel von nun an nur für Gott leben, lernen und arbeiten soll. Seine Eltern sieht er fortan einmal im Jahr, seine Geschwister, keine Ahnung, seine beiden Pflegebrüder sind korrupte Halunken und sein Ersatzvater, falls er den Namen verdient, war steinalt. Wie soll Samuel unter den Umständen vernünftig aufwachsen? Ein Halbsatz ist mir in den ersten Kapiteln des ersten Buches Samuel aufgefallen, in dem das alles geschrieben steht. Der junge Samuel wuchs auf beim Herrn. Nicht in Silo, nicht beim Priester Eli, nicht allein, bei Gott. Alle Äußerlichkeiten, alle miserablen Zustände des Lebens, jede Situation, in der ich nicht stecken will und die Orte im Leben, an denen ich eigentlich nicht sein möchte, all das wird unbedeutend, wenn ich nur beim Herrn bin. Wo auch immer Sie gerade nicht sein wollen, Gott ist da und bei ihm können Sie sein.
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0: Mut zum Bekenntnis, so lautet das Plädoyer von Yassir Erik. Nur wenn Menschen erfahren, wer Jesus Christus ist, können sie gerettet werden. Der Bischof, Hochschullehrer und Redner zeigt anhand einer biblischen Geschichte und aufgrund eigener Erfahrungen auf, wie sich das Leben von Menschen verändern kann, wenn sie erfahren, was Christus für sie getan hat.
1: Wissen Sie, warum wir mit Ihnen nicht über Jesus reden? Weil sie uns einfach egal. Ob sie verloren gehen, ob sie kein ewiges Leben haben, ist es uns egal. Darum reden wir besser über Formel 1, darum besser, dass wir über Bundesliga reden, darum reden wir über das Wetter, über irgendetwas. Beobachten Sie das nächstes Mal, wenn wir Familienfeste haben. Über was reden wir? Wir wissen, dass unsere Familien, die Hälfte von unserer Familie, sie kennen Jesus nicht. Und wir reden über Rasenmäher. Wir reden über irgendetwas, weil tief in uns, diese Menschen sind uns egal, auch wenn wir das nicht sagen. Es ist uns egal, aber Jesus, diese Begegnung war für ihn nicht egal. Weil in Johannes 3 sagte, so hat Gott diese Welt geliebt. Welche Welt eigentlich? Diese grausame Welt? Ja. Diese Welt mit den Kriegen im Sudan, in der Ukraine, in Gaza? Ja. Diese Welt, die gottlos geworden ist, ja. Diese unvollkommene Welt liebt Gott. Der erste Verb in Johannes 3, das Gott hat Gott gemacht. Gott hat die Welt geliebt und gab. Ja, hat die Welt geliebt und hat etwas gemacht. Und weil Jesus diese Menschen geliebt hat, ist er durch Samaria gegangen. Und heute will ich Sie direkt fragen, wo ist Ihre Samaria? Was vermeiden wir tagtäglich? Das kann Menschen sein. Es gibt Menschen, die wir einfach nicht begegnen wollen. Es gibt Menschen, die einfach mit ihnen nicht reden wollen. Sie haben uns wehgetan. Sie sehen anders aus. Sie passen einfach nicht zu unserem Weltbild. Deswegen machen wir einen Bogen um sie. Samaria kann auch ein Ort sein. Es gibt Orte, weil wir so fromm sind, weil wir so heilig sind. Wir gehen einfach dorthin nicht. Wissen Sie, warum die Leute mit uns nicht reden? Weil wir einfach so heilig für sie. Weil wir einfach perfekt sind. Weil wir so fromm sind. Keiner möchte irgendetwas mit uns zu tun. Alleine unsere Präsenz macht die Menschen, die fühlen sich unwohl, weil wir korrekt, weil wir heilig, weil wir besser. Und übrigens, jedes Mal, wenn eine Chance gibt, das zu tun, tun wir das. Deswegen reden wir und wir wollen nicht, dass diese Menschen uns verstehen. Weil unser Club steht und keiner darf reinkommen. Ich habe viele Jahre in Korntal gelebt und man nennt sich heilige Korntal, das frommeste Ort auf dieser Erde. Ja, und man geht durch die Gegend und jeder ist so, die meisten sind gläubigen, frommen Menschen. Aber sie sind so traurig, keiner redet mit irgendjemand und das weiß ich. Ja. Warum sollen die Menschen unsere Christsein attraktiv finden? Wenn wir so deprimiert durch die Gegend gehen, wenn wir so hoffnungslos sind, warum sollen die Menschen irgendein Interesse haben, dass sie von Jesus kennen? Diese Welt geliebt hat Jesus Christus vor uns. Und dann kam er, Jesus, und er sagte, er kam zu diesen Brunnen. Und übrigens, dort steht, Jesus war müde. Der Gott, der diese Erde geschaffen hat, ist müde geworden. Ich liebe Jesus, weil er genauso gelebt hat in diesem Leben. Es gibt keine Situation, der uns betrübt, wo Jesus Christus das nicht versteht. Das heißt, wenn Sie heute müde sind, für irgendeinen Grund, innerlich, äußerlich, Jesus versteht Ihre Situation und Jesus wird uns helfen. Das macht Jesus besonders. Kam er und er sagte hier, kam diese Frau, eine aus Samarien, und sie sucht etwas. Sie sucht Wasser. Sie braucht etwas. Diese Welt, unsere Arbeitskollegen, unsere Familie, die Menschen, die ohne Jesus sind, sie suchen etwas. Übrigens auch die Muslimen, die unter uns sind, sie suchen etwas. Aber meine Frage ist, wie hieß diese Frau in dieser Geschichte?
2: Wie bitte?
1: Wie hieß sie? Wie alt war sie? Welche theologische Ausbildung hat sie? Ja? Was war sie von Beruf? Wir wissen nicht. Aber redet Johannes immer so? Nein. In Johannes 3 redet er über diesen Mensch. Er sagt, er war ein Mensch und er sagt uns, wie dieser Mensch heißt, welche theologische Ausbildung hat, welche Position. Er hat alles über Nikodemus gewusst. Und als er zu dieser Frau gekommen ist, als die Geschichte in Johannes 4 kam, Johannes sagt zu uns, eine Frau aus Samaria, Punkt. Der andere hat ihm wertgeschätzt, aber diese Frau nicht. Aber ist es nicht unsere Situation, manchmal, wenn wir über Menschen reden, unsere Freunde und die Frommen, die zur Gebetsstunde kommen, wir wissen alles über sie, aber die anderen nicht. Und besonders, wenn die Ausländer sind. Man redet so über uns, oh, der Iraker, der zu uns kommt, der Iraner. Wir sind nicht nur Iraker und Iraner, wir haben Namen und Geschichte und Gesicht. Und bitte, wenn Sie nach Hause heute gehen, sagt nicht nur ein Schwarzer hat heute gepredigt. Ja? Ja? Merken Sie meinen Namen, nicht wahr? Und meine Geschichte. Und erzählen Sie mehr als nur meine Hautfarbe. Ja? Wenn wir Menschen treffen, wir sollen Menschen mit Namen nennen. Geschichten. Wenn Sie einen Iraner kennen, Sie sollen sich einfach Interesse haben, woher dieser Mensch kommt. Welche Geschichte hat er? Der Iran hat nicht nur diesen verrückten Mullahs, die das ganze Land in Elend versetzt haben, sondern der Iran hat Geschichte. Fragen Sie uns nach unserer Zuhause, nach unserer Familie. Fragen Sie uns, wie es geht. Fragen Sie uns, dass wir unsere Geschichten erzählen. Und so kann die Begegnung möglich sein. Nicht nur Herr so und so und nicht nur der von so und so kommt, sondern die Menschen ernst nehmen. Denn Jesus kam, dieser Frau, Samaritin, und Jesus fing das Gespräch an, nicht die Frau. Ja. Er hat das Gespräch angefangen. Er hat die Initiative genommen. Diese Frau war kaputt. Sie hat viele Probleme gehabt. Und übrigens, Jesus hätte mit ihr über viele Sachen reden können, wo er besser ist als sie. Er hätte über ihre Männer reden können. Er hätte auch über Samariten reden können, dass sie Gott nicht kennen. Er hätte auch über viele Sachen reden können, wo er besser ist als sie. Und Jesus war besser als sie. Aber hier sehen wir das Herz Jesus. Er kommt zu ihr und sagt zu ihr, gib mir etwas. Du bist nicht nur eine kaputte Frau. Du bist nicht nur in einem Elend. Du bist nicht nur, dass dein Leben zu Ende ist und abgeschrieben worden bist, sondern du hast etwas anzubieten, sagte Jesus zu dieser Frau. Übrigens, wer hat Durst hier in dieser Geschichte? Er oder sie? Mit Sicherheit sie. Emotional, deswegen hat sie diese viele Männer. Sozial, deswegen kam sie völlig alleine. Ja, geistlich, sie hat Gott nicht gekannt. Durch und durch und durch. Und hier Jesus sagte zu ihr, ich verstehe deine Situation. Das heißt, wenn wir mit Menschen über Jesus reden, wir sollen diese Menschen wahrnehmen und sagen, ja, ich verstehe deine Situation. Ich fühle mit dir. Du bist mir wichtig. Und dass wir den Menschen nahe kommen. Wertschätzung. Dass sie wissen, dass wir ein echtes Interesse an diesen Menschen haben. Und bitte, wenn wir mit Menschen über Jesus reden. Wir sollen diese Menschen nicht als Missionsobjekt sehen. Das habe ich vorher gesagt. Sondern Menschen, die von Gott geliebt sind. Dass wir sie verstehen. Gib mir etwas zum Trinken. Und diese Frau war sehr begeistert, sagte, ich habe immer gewartet, dass jemand mir diese Wertschätzung zeigt. Ja. Ich wusste, dass irgendjemand dort gibt, der mich versteht. Ich wusste, dass irgendjemand gibt, der mir diese Liebe zeigt. War ihre Reaktion so? Nein, das war nicht ihre Reaktion. Sie hat zu ihm gesagt, wie ist eigentlich ein Skandal? Wie kannst du mich bitten, dass ich dich irgendetwas gebe? Die Frau wollte das Gespräch zu Ende bringen. So machen die Leute mit uns oft. Wir fangen an über Jesus. Die Menschen wollen nicht mehr wissen. Und dann geben wir auf und sagen, okay, ich habe das versucht, nicht geklappt und dann bin ich okay. Diese Frau sagte zu ihm, du bist ein Jude und ich bin eine Samariterin. Du bist eine Frau, du bist ein Mann und ich bin eine Frau. Übrigens, wenn Jesus Christus sich in diesem Gespräch reingelassen hatte über das Thema Juden und Samaritern, wurde er bis heute mit dieser Frau diskutieren. Der Unterschied zwischen diesen beiden Völkern. Wenn man alleine anfängt zu diskutieren, Mann, Frau, ja, denn das ist einfach, das gibt so viel darüber zu tun, zu sagen. Aber Jesus war in diesem Gespräch sehr, sehr, sehr fokussiert. So, wenn wir mit Menschen reden, kommen oft diese Sachen, übrigens besonders mit Ausländern, besonders mit Muslimen. Es gibt so viele Unterschiede. Und ich gebe einfach hier ein Beispiel. Wenn wir mit Muslimen reden, kommen wir einfach über dieses Thema Allah, Gott. Glauben Muslimen und Christen an denselben Gott? Wie gehen wir damit um? Deswegen habe ich einfach ein paar Gedanken mitgebracht. Wenn wir im Alten Testament und Neuen Testament über Gott reden, meinen wir derselbe Gott. Und der Islam kam 600 Jahre nach Christus und fing über Gott zu reden. Was ist der Unterschied? Es gibt mindestens drei Unterschiede, die das Bild Gottes im Islam und im Christentum voneinander unterscheidet. Das erste Unterschied ist, alles, was Allah im Islam macht, ist von seinem Wille abhängig. Das heißt, Allah kann die Menschen lieben, aber er muss nicht. Allah kann gerecht sein, aber er muss nicht. Allah kann barmherzig sein, aber er muss nicht. Darum, als ich Muslim war, ich habe gebetet, gefastet, ich war auf Pilgerreise, aber am Ende des Tages wusste ich nicht, waren meine Gebete gut genug? Hat Allah meine Gebete erhört? Ich habe einfach keine Glaubensgewissheit gehabt. Deswegen sagen die Muslimen oft, wenn man sie fragt, sagt man, Inshallah, das bedeutet, wenn Allah das will. Aber in der Bibel begegnen wir einem Gott, der eine Wille hat. Ein Gott, der barmherzig, ein Gott, der gnädig und ein Gott, der die Menschen liebt. Liebe in der Bibel, dass Gott uns in der Bibel liebt, nicht weil er uns lieben kann oder lieben möchte oder lieben will. Gott liebt uns in der Bibel, weil Gott ist Liebe. Er kann nicht anders sein als Liebe. Das heißt, wenn Sie morgen aufstehen und wenn Sie von nichts sicher sind auf dieser Erde, wenn Sie gar nicht sicher sind auf irgendetwas, seien Sie sicher auf dieser Wahrheit, dass Gott Sie liebt. Und das hat nicht mit unserer Frömmigkeit zu tun. Das hat nicht mit unseren guten Taten zu tun. Das hat nicht damit zu tun, ob wir leisten oder nicht leisten. Sondern das hat mit Gott zu tun. Mit seinem Wesen zu tun. Und weil er Liebe ist, er kann nicht anders sein als Liebe. Das dürfen wir unsere muslimischen Freunde erzählen. Der dritte Unterschied ist, es gibt keinen Vater. Als ich Muslim war, ich habe Gott nicht als Vater gekannt. Es gibt keinen Bund. Allah macht keinen Bund mit den Menschen. Es gibt auch, wie Gott das in der Bibel, einen Bund mit Abraham, mit Noah gemacht hat, mit Moses und der neue Bund durch Jesus Christus, der einfach zu uns kommt. Und es gibt keine Gnade und es gibt keine Beziehung. Das heißt, wenn wir mit unseren muslimischen Freunden reden, kommen wir so. Und deswegen sollen wir uns nicht sagen, alle diese Religionen sind gleich. Man bringt uns manchmal bei, wenn er sagte, die Muslimen kommen vom Ismael und wir kommen, die biblische Verheißungen kommen von durch Isaac. Ja, und mit Ismael kam Mohammed, mit Mohammed kam der Koran. Und der Islam beruft sich zurück auf Abraham. Dieses Bild ist kein biblisches Bild. Islam und Christentum haben miteinander nichts zu tun. Diese beiden Religionen, man kann sie nicht überbrücken. Ja. Und die vielen von uns, die denken, dass der Islam von Ismail gekommen ist, das ist ein islamisches Bild. Und dadurch wollte Mohammed sich legitimieren, um Prophet zu sein. So diese ganze Geschichte damals, Samariten und Juden, heute ist Muslimen, Atheisten, Menschen, die einfach anders glauben. Das heißt, über Jesus Christus zu reden, heißt nicht, dass wir kommen und sagen, dass wir alle an denselben Gott glauben, damit wir ein gutes Gespräch haben. Nein, wir müssen uns informieren, differenzieren und wir müssen Jesus Christus bezeugen. Ansonsten kommen wir nirgendwo hin. In unserer Kirche heutzutage, wo die Menschen diese interreligiöse Gebete organisieren, dass Muslime und Christen zusammenkommen und beten und dass man einfach alle Religionen zusammen vermischt, das bringt uns nirgendwo hin. Darum müssen wir für die Wahrheit stehen in Jesus Christus. Deswegen in Christus gibt's weder ein Jude noch ein Grieche, Sklave oder frei, Mann oder Frau. Wenn wir mit Menschen über Christus reden, wir wollen, dass sie alle in Christus sind. Und bitte verkündigen Sie nicht das Christentum, sondern Christus. Nicht Ihre Kirche und nicht welche theologische Richtungen haben wir, sondern Christus, Christus, Christus, Christus. Wir sollen die Kirche nicht in Schutz nehmen. Wir sollen die Fehler, die die Kirche gemacht hat, nicht in Schutz nehmen, sondern wir sollen immer über Christus, Christus, Jesus reden. Und Jesus sagte zu dieser Frau, wenn du nur wüsstest, welche Gabe Gottes in Jesus. Bitte, wenn Sie zu Hause sind, lesen Sie Johannes 4 nochmal. Und beobachten Sie, jedes Mal die Frau möchte dieses Gespräch zu Ende bringen. Und weil Jesus ein Ziel hat, öffnet immer das Gespräch und geht weiter. Deswegen sagte sie zu ihm, er sagte zu ihr, ich würde dir etwas geben, damit du das lebendiges Wasser hat. Und die Frau sagte zu ihm, wie kannst du das mir geben, und dass du kein Mittel hat, dass du kein Eimer hast. Das heißt, wenn wir über Jesus reden, wir sollen auch bereit sein, dass die Menschen diese Warum-Frage stellen. In der Bibel haben viele Menschen diese Frage gestellt. Die Frau hat ihr gesagt, wie kann das sein? Der Engel kam zu Maria und sagte zu ihr, du wirst ein Kind gebären. Maria sagte, wie darf das passieren? Zacharia auch. Er sagte, wie? Abraham sagte auch, wie? Das heißt, wenn die Menschen Fragen stellen, das sollte uns nicht unversichern, das sollte uns nicht in Unsicherheit bringen, sondern wir finden einen Weg, mit Menschen darüber zu reden. Jetzt komme ich zum Schluss. Die Frau sagte zu ihm, ich sehe, dass du ein Prophet bist, weil er ihr über ihre Männer und alle diese Sachen gesagt hat. Am Anfang war er nur ein Jude. Jetzt er für sie ein Prophet. Und später, sie sagte zu ihm, wir wissen, dass der Messias kommt. Und wenn er kommt, werden wir darüber wissen. Und Jesus sagte zu ihr, ich bin es. Er war nur ein Mann, war nur ein Jude, Prophet. Und jetzt ist er der Messias. Und Jesus sagte zu ihr, ja, ich bin es. Diese Frau fasziniert mich mit ihrer Geschichte, weil dort am Ende von dieser Geschichte ist etwas passiert. Sie kam und sie suchte nur Wasser. Sie kam mit ihrer Wasserkrug, was so wichtig für sie war, wertvoll. Aber jetzt hat sie Jesus Christus gefunden. Und die Bibel sagt, sie ließ ihre Wasserkrug nieder und ging weg. Wenn wir Jesus Christus finden. Wir müssen unsere Wasserkrug liegen lassen und gehen wir. Erlauben Sie mir, Sie direkt zu fragen am Ende. Welche Wasserkrug schlafen Sie mit alle diesen Jahren? unserer Wasserkrug kann sein, dass wir, es gibt Leute in unserem Leben, wir haben sie längst abgeschrieben und wir denken, sie würden nie zum Glauben kommen. Ein Bekannter von mir heißt Eyan Herse Ali. Sie kommt aus Somalia. Sie war Muslimin, sie hat den Islam verlassen und sie ist Atheistin geworden. Und nicht nur Atheistin, sondern Agnostiker geworden. Für sie, Gott ist tot. Kam nach Holland und dort hat sie war nur im Kontakt mit den Agnostikern, Atheisten. Sie hat einen Film zusammen mit Van Gogh gemacht und damals Van Gogh wurde ermordet. Sie war ein enger Freund von ihm, Eyan Herse Ali. Ich traf sie ein paar Mal in der Vergangenheit und jedes Mal, wenn ich mit ihr geredet habe, in meinem Herzen habe ich gedacht, diese Frau wird nie an Jesus Christus glauben können. Das war mein Überzeuger. Letztes Jahr im Dezember kriege ich ein E-Mail von ihr mit einem Artikel, was sie veröffentlicht hat. Und dieser Artikel lautet, warum ich Christ geworden bin. Ich war in Tränen und ich habe sie angerufen und ich habe mich bei ihr entschuldigt, weil tief in meinem Herzen war, ich dachte, diese Frau wird nie zum Glauben kommen. Und wissen Sie, wie sie zum Glauben gekommen ist? Weil sie angefangen hat, die europäische und die westliche Kultur zu analysieren. Und sie hat entdeckt, dass Europa, Amerika,

dieser Glaube, die Menschen so beeinflussen kann, auch wenn die Menschen sich von dieser Glaube distanzieren, trotzdem dieser Glaube indirekt beeinflusst ihren Leben. Die Europäer denken, dass man demokratisch ist, weil die Aufklärung hier war. Dass es keinen Krieg hier gibt, weil die Menschen sind klug geworden. Nein, Europa ist so, weil die europäische und die westliche Kultur jüdisch-christlich geprägt ist. Auch wenn die Menschen heute nicht daran glauben. Im Grundgesetz wurde steht, die Würde des Menschen ist unantastbar. Das ist ein biblisches Prinzip, weil der Mensch ein Ebenbild Gottes ist. Deswegen ist die Würde des Menschen ist unantastbar. Und dieser Ayan Hirsa Ali kam zum Glauben an Jesus Christus. Sie war von Muslimen verfolgt. Die Muslimen wollten sie umbringen. Und wissen Sie, wer verfolgt sie jetzt? Die Atheisten. Ja. Welche Wasserkrug haben wir mit? Und heute wollen wir uns aussenden lassen, dass wir mit Jesus Christus unterwegs sind. Ich bin ein Pastor, ich bin ein Bischof, aber lassen Sie mir das etwas so sagen, ganz salopp. Diese Gesellschaft wird nicht durch Bischöfe und Pastoren verändert. Diese Gesellschaft wird durch Menschen wie Sie verändert. Lehrer, Lehrerinnen, Ingenieure, Ärzte, Menschen, die in ihren Büros sitzen, die Künstler, die als Christen, wird nicht durch Bischöfe und Pastoren verändert. Diese Gesellschaft wird durch Menschen wie Sie verändert. Lehrer, Lehrerinnen, Ingenieure, Ärzte, Menschen, die in ihren Büros sitzen, die Künstler, die als Christen, wo sie sind die Missionar dort. Wir haben irgendwie Missionar und Mission mit einem Beruf verknüpft. Die Missionare sind diejenigen, die nach Afrika gehen. Die Missionare sind diejenigen, die abenteuerlich unter uns sind. Fehlen Platz. Jeder von Ihnen, der heute hier sitzt, ist ein Missionar. Wenn Sie die Menschen treffen, Gott gibt dieser Welt eine Möglichkeit, seine Kinder zu begegnen. Und von daher sollen wir beten, und ich sage oft zu den Pastoren, jeder Gottesdienst am Sonntag, jeder Sonntag soll ein Aussendungsgottesdienst sein. Jede Woche. Wir schicken die Menschen, wo sie arbeiten, dort als Nachfolger Jesu Christi zu sein. Diese Frau hat ihre Wasserkrug und dann ging sie zum Ort und hat sie mit den Menschen über Jesus Christus geredet, sagte, komm und sieh, es gibt diejenigen, die mir sagte, alles, was ich gemacht habe. An diesem Punkt, jetzt komme ich zum Schluss, kamen die Jünger Jesu, die am Anfang einkaufen gegangen. Wissen Sie, was haben sie gemacht? Sie sagten zu Jesus, wir haben für dich gebetet, während du mit dieser Frau geredet hast. Großartig, dass du diesen Samariten verändern musst. Das ist eigentlich Geschichte. Es gibt heute Party im Himmel. Nein. Die junge Jesu, sie sagte zu ihm, was? Du redest mit einer Frau? Ist ein Skandal, dass diese Frau zum Glauben gekommen ist, dass diese Frau innerlich geheilt worden war, das war ihnen egal. Und ich hoffe, dass uns nicht egal ist. Gott wirkt in der islamischen Welt und überall kommen heute Menschen zum Glauben. Dieses Jahr haben wir 3 Taufen in Mekka in Saudi-Arabien gehabt. Ja, in Kuwait, in Syrien, Libanon, in Iran, Algerien. Und dieser Bruder habe ich ihm in die Wüste in Libyen getauft. Er hat mich angerufen und sagte, kannst du kommen und uns zu taufen? Und ich habe zu ihm gesagt, wer ist dieser uns? Er sagte zu mir, ich, meine Frau und wir sind 35 Leute. Und ich habe zu ihm gesagt, wo seid ihr? Er sagte, wir sind in Libyen, aber wir haben keine Adresse. Ich habe zu ihm gesagt, wie kann ich zu euch kommen? Er sagte zu mir,

0: Wir einfach kommen an der Grenze und wir holen dich ab. Ich habe es ihm gesagt, Libyen ist sehr groß, welche Grenze? Er sagte, egal, komm einfach zu irgendeiner Grenze und wir holen dich ab. Ich bin tatsächlich nach Ägypten geflogen und dort an der Grenze Libyen und Ägypten gegangen, habe ich ihm angerufen und er sagte, warte, wir holen dich ab. Und dann kam nach 9 Stunden, hat mich abgeholt und wir sind 10 Stunden in die Wüste gefahren. Kamen wir an in seinem Zelt und er sagte zu mir, eines Tages saßen sie dort im Zelt und sie haben einen Besuch bekommen. Jemand, der nicht von ihrer Clan ist, jemand, der anders aussah. Und er sagte, dieser Mensch saß hier und hat mit uns geredet und hat gesagt, wolltet ihr wissen, wer ich bin? Und sie haben zu ihm gesagt, ja. Und er hat zu ihm gesagt, ich bin Jesus. Er kam zu ihnen im Zelt und hat ihnen von der Liebe Jesu, von der Liebe Gottes erzählt. Und als Abend kam, ist er verschwunden. Und alle, die dort waren, haben das gesehen. Und Jesus sagte zu ihnen, jemand kommt und wird euch taufen. Und hat zu mir gesagt, dieser Scheich, wir haben keine Ahnung, was Taufe ist. Ist das etwas zum Essen, zum Trinken? Wir wissen das nicht. Aber weil Jesus sagte, wir müssen getauft werden, kannst du bitte uns erzählen, was das ist? Dann habe ich ihnen erzählt, was die Taufe ist. Und dann in einem Tag habe ich 35 Leute getauft in diesem Zelt, weil Jesus Christus sie besucht hat. Wissen Sie was? Jesus ist schon vor ihnen gegangen. Die Menschen, die wir sie am Dienstag treffen, am Mittwoch treffen und nächste Woche treffen, Jesus hat schon etwas in ihrem Leben angefangen zu tun. Und darum sollen wir Christus bezeugen, weil er diese Welt liebt. Amen.
1: Mut zum Bekenntnis. Das war das Plädoyer von Yassir Erik. Seine Predigt wurde aufgezeichnet bei der Pfingstkonferenz 2024 im Geistlichen Zentrum Hensoldshöhe in Gunzenhausen.